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2: Noch ist es dunkel an diesem Donnerstag, aber es wird wieder hell. Mirko Santocono, ich bin Saskia Klingelhöfer. Moin.

Es wird wieder hell. Und zwar laut Kalender in etwa 40 Minuten. Dann geht es jetzt weiter mit dir und Ike Dünnmeier-Bohlig. Und danach habe ich dann ein Wort zum Tag zum Thema Vertrauen. Und zwar Vertrauen, wenn es hart auf hart kommt.

0: Natürlich glaube ich. Natürlich habe ich Vertrauen. Und worin zeigt sich das? Ist dieses Vertrauen in ihn, in Jesus auch noch da, wenn es eng wird, schwierig und wenn es an die Substanz geht? Dazu erzählt Michael Sarembe jetzt im Wort zum Tag eine Begebenheit aus dem Neuen Testament, aus dem Markus-Evangelium Kapitel 12 und auch, wie Jesus das gesehen und beurteilt hat.
1: Ein Freund von mir hat mich neulich eine Runde in seiner Mercedes G-Klasse drehen lassen. Das ist ein hochbeiniges, kastenförmiges Fahrzeug, gebaut fürs Gelände. Es war großartig. Für mich jedenfalls. Ich habe das genossen. Als wir uns verabschiedeten, sagte er mit einem Lächeln im Gesicht: "So, das war jetzt meine gute Tat für heute." Mir hat er auf jeden Fall eine Freude bereitet. In der Zeit Jesu war das Suchen nach guten Taten allgegenwärtig. Das moderne Motto "Tue Gutes und rede darüber" wurde schon damals beherzigt. Im Tempel in Jerusalem etwa. Dort gab es mehrere trichterförmige, metallene Opferkästen, die an der Wand des Tempels im sogenannten Vorhof der Frauen angebracht waren. Dort konnten jüdische Männer und Frauen ihre Opfergaben einlegen. Und wenn die Gabe besonders hoch war, wurde sie sogar mit einem Fanfarenstoß gewürdigt. Hier hielt sich Jesus mit seinen Jüngern auf. Er beobachtete das Geschehen an den Opferkästen. Eine Frau in ärmlicher Kleidung fiel ihm ins Auge. Zwei kleine Kupfermünzen legte sie hinein. Sie waren so dünn und leicht, dass sie kaum nach unten rutschten. Kein Fanfarenstoß, keine öffentliche Aufmerksamkeit. Nur eine arme, einsame Frau, die ihrem Glauben durch ihre klitzekleine Gabe Ausdruck verleiht. Und dann hat Jesus das für seine Jünger kommentiert. Er hat gesagt: "Die Witwe hat von ihrer Armut ihre ganze Habe eingelegt, alles, was sie zum Leben hatte." Und er behauptete dann sogar noch, sie habe mehr eingelegt als alle anderen, was objektiv nicht stimmte. Hat Jesus denn gelogen? Jesus ging es nicht um den objektiven Geldwert. Ihm ging es um den Herzenswert. Diese Witwe brachte durch ihr Opfer zum Ausdruck, was ihr wirklich wichtig war. Ihr ganz persönliches Vertrauen in Gott. Ihre Hingabe an Gott. Sie hat das praktiziert, was alte und neue Anbetungslieder behaupten. Ich gebe dir mein Leben. Ich vertraue dir. Ich lege alles vor dich hin. Wenn die Frau jetzt durch die Stadt zurück zu ihrem Zuhause gehen würde, hätte sie nichts, um sich an den Marktständen, an denen sie vorbeikam, etwas zu essen zu kaufen. Der Magen würde knurren. Und Jesus lobt sie und das, was sie getan hat, ausdrücklich. Von der Reaktion der Jünger berichtet uns der Evangelist Markus nichts. Vielleicht gab es nichts zu berichten. Vielleicht haben sie sich nur innerlich verneigt vor einer unscheinbaren Frau, die in Wahrheit eine Riesin war, eine Riesin des Glaubens. Es kann sein, dass die Jünger den restlichen Tag über ihr schweigsam waren und umgetrieben von einer schweren Frage: Was ist mir mein Glaube wert? Wie zeige ich Gott mein Vertrauen? Wie groß ist mein Vertrauen in meinen Gott wirklich? Was Jesus uns hier mitgibt, ist sperrig, fordert uns heraus und stellt jedes allzu schnell gesprochene Wort oder gesungene Bekenntnis in Frage. Aber das ist gut so. Denn wie anders sollen wir die Erfahrung machen, dass Gott uns durch unser Leben trägt?
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Mit vielen Menschen komme ich ganz gut ins Gespräch, aber mit einigen auch nicht. Der eine sagt einen Satz, ich sag was dazu und dann nichts mehr. Es kann halt nicht jeder mit jedem, zumindest nicht gleich gut. Doch das ist auch eine Chance, meint Deborah Rosenkranz. Mehr dazu gleich in ihrer Kolumne Ein Wunder für jeden Tag nach Benjamin Geil, Soli Deo Gloria.

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1: Nett sein kann jeder. Denkst du manchmal auch, ja, ich glaube an Gott, aber über ihn reden? Das lasse ich besser die anderen machen. Ich möchte dich heute wirklich, und das meine ich wirklich, wirklich so, ermutigen, selbst zu reden. Denn wenn wir reden, werden wir Gott erleben. Und du wirst, weil du du bist, Menschen erreichen, die ich zum Beispiel nie erreichen könnte. Ich erinnere mich an ein Essen mit einem älteren Ehepaar in einem Restaurant. Sie waren so begeistert von Gott, dass sie jedem Kellner einen Bibelvers in die Hand drückten und in sehr frommen Worten zu diesen gepiersten und tätowierten jungen Menschen sprachen. Ich dachte ehrlich gesagt innerlich, oh no! Doch weißt du was? Ich habe diese Kellner strahlend weglaufen sehen. Dieses Ehepaar hat getan, was ihnen möglich war, und Gott konnte dadurch tun, was ihm möglich ist. Wie wir wissen, ist das mächtig viel. Andersherum gefragt, was hatte ich denn in diesem Restaurant hinterlassen? Ich, die Wunderautorin. Ja, eben nichts außer einem netten Lächeln und Freundlichkeit. Aber niemand konnte ahnen, was der Grund meiner tiefen Freude ist. Nein, denn ich hatte ja nichts gesagt. Also hatte dieses Ehepaar auf ihre zugegeben sehr eigene Art mehr getan als ich. Na, schau mal. Sie waren nicht aufdringlich, sie waren einfach sympathisch. Sympathie ist der Schlüssel zu den Herzen der Menschen, den Rest wird Gott von alleine lenken. Was will ich damit sagen? Es geht nicht darum, am Ende des Tages sagen zu können, ich war doch ein guter Mensch, so wie es viele tun. Denn an diesem Tag war ich auch ein guter Mensch, doch hat das etwas bewirkt? Nein. Unser Auftrag ist nicht einfach nur nett zu sein, sondern die gute Nachricht zu teilen. Paulus schrieb nicht, bemüht euch, nette Leute zu sein, sondern wie sollen sie zum Glauben an ihn finden, wenn sie nie von ihm gehört haben? Römer 10, 14. Es ist Zeit zu reden, denn in deinen Worten steckt Leben. Danke für dich.
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0: Juline Walter, komm Jesus, komm. An diesem Donnerstagmorgen hierbei aufgeweckt auf ERF Plus. Wer steht an meiner Seite? Wer ist mit mir? Das ist manchmal entscheidender als meine eigene Kraft, als meine eigenen Möglichkeiten. Und dazu erzählt Wolf-Dieter Kretschmer von einer Begebenheit aus dem Alten Testament, aus dem zweiten Buch der Chronik, Kapitel 13.
1: In der Bibel wird eine 2900 Jahre alte Geschichte berichtet. Die Heere zweier Könige stehen sich nördlich von Jerusalem im Gebiet des heutigen Westjordanlands gegenüber. König Jerobeam II. Aus Samaria rückt mit einem gewaltigen Heer an. Auf der anderen Seite steht das halb so große Heer der Judäer. Angeführt wird es von König Abia, dem Herrscher über Jerusalem. Jerobeam ist ein erfahrener Machtpolitiker. Unter seiner Regentschaft hat das Königreich eine wirtschaftliche Blüte erlebt und ist über die Zeit zu einer beachtlichen Regionalmacht herangewachsen. Auf der anderen Seite steht Abia, ein unerfahrener König. Vor der Schlacht erinnert Abia seinen Gegner daran, dass zwischen Gott und seiner Dynastie ein Bund besteht. Der Herr ist unser Gott, lässt er Jerobeam wissen. An dessen Soldaten gewandt ruft er: Ihr Israeliten, streitet nicht gegen den Herrn, den Gott eurer Väter, denn es wird euch nicht gelingen. Zweites Buch Chronik 13, die Verse 10 und 12. Derweil lässt der schlaue Jerobeam einen Hinterhalt legen. Als Abia erkennt, dass er umzingelt ist, schreit er in seiner Not zu Gott. Der erhört ihn und greift ein in das Kriegsgeschehen. Am Ende schlagen Abias Soldaten Jerobeam und seine Truppen vernichtend. Einmal mehr wird deutlich, nicht die Größe des feindlichen Heeres entscheidet über den Ausgang des Kriegs. Es sind Gottes Zusagen, die König Abia den Sieg bescheren.
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